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Du musst nicht darauf warten, das Leben genießen zu können. Du darfst es schon während deiner Wartezeit genießen. Vielleicht kennst du das auch. Warten fühlt sich oft an wie ein Zwischenraum. Als würde das eigentliche Leben noch nicht begonnen haben. Als müsste erst etwas Bestimmtes passieren, bevor Freude, Fülle oder Ankommen möglich sind. Ich kenne diesen Gedanken sehr gut und ich teile etwas sehr Persönliches mit dir. Bei mir ist das so im Blick auf die Ehe. Das Warten darauf, dass sich etwas erfüllt, das man sich tief wünscht und gleichzeitig jeden Tag die Erfahrung, dass es noch nicht da ist. Aber genau hier entsteht eine wichtige Frage. Ist mein Leben erst dann wirklich voll, wenn sich ein bestimmter Wunsch erfüllt? Die Bibel gibt darauf eine andere Perspektive. In Psalm 16,11 heißt es, »Du tust mir kund den Weg zum Leben. Vor dir ist Freude, die Fülle und Wonne zu deiner Rechten ewiglich.« Das bedeutet, Freude ist nicht nur etwas, das am Ende eines Weges wartet. Sie ist dort, wo Gott ist, mitten im Weg selbst. Der Weg zum Leben ist also kein Umweg, der nur zur Erfüllung führt. Das verändert den Blick. Nicht mehr, erst wenn ich verheiratet bin, dann werde ich leben. Sondern gerade jetzt bin ich unterwegs mit Gott und damit schon im Leben. Das heißt nicht, dass Sehnsucht falsch ist. Aber sie muss nicht das Jetzt verschließen. Vielleicht besteht der Glaube genau darin, beides zu halten. Das offene Herz für das, was noch kommt, und ein waches Herz für das, was schon da ist. Denn Gott begegnet uns nicht erst am Ziel, sondern er ist schon im Weg. Und vielleicht ist genau diese Zeit jetzt nicht nur Wartezeit, sondern Lebenszeit. Geschenkte Zeit von Gott. Vielleicht hast du auch einen großen Herzenswunsch, der noch nicht erfüllt ist. Dann möchte ich dich ermutigen, mit mir gemeinsam zu glauben. Du musst nicht darauf warten, das Leben genießen zu können. Du darfst es schon während deiner Wartezeit genießen.

Wir schauen gemeinsam in das Buch der Bücher, die Bibel. Es ist das meistverkaufte Buch weltweit. Jetzt schauen wir in das Buch der Psalmen, Kapitel 23. Der Herr ist mein Hirte, ich habe alles, was ich brauche. Er lässt mich in grünen Tälern ausruhen. Er führt mich zum frischen Wasser. Er gibt mir Kraft. Er zeigt mir den richtigen Weg, um seines Namens willen. Auch wenn ich durch das dunkle Tal des Todes gehe, fürchte ich mich nicht, denn du bist an meiner Seite. Dein Stecken und Stab schützen und trösten mich. Egal, wo du gerade stehst, auf Jesus kannst du dich verlassen. Ganz bestimmt.

Lüneburg und das Tor zur Unterwelt. Auf einmal standen sie vor dem Tor zur Unterwelt. Hatten Andreas und seine Familie bis dahin die sehenswerte Altstadt von Lüneburg besichtigt, brachte sie die Stadtführerin nun zu einer 1898 errichteten Gartenpforte, die zum Sinnbild von gefährlichen Bodenabsenkungen geworden ist. Denn Lüneburg liegt auf einem Salzstock. Auch wenn der Abbau beendet wurde, löst das Grundwasser bis heute Salz und Gips. Es entstehen Hohlräume, so dass Erde nachrutscht und der Boden absinkt. So hat sich das Gartentor bereits um mehr als 2 Meter abgesenkt. Auch viele historische Häuser haben Risse, sind schief oder mussten aufgegeben werden. Noch immer bewegt sich der Boden jedes Jahr um mehrere Zentimeter. Andreas fragt sich, welche existenziellen Sorgen müssen damit verbunden sein, wenn das Haus, in dem ich lebe, in die Unterwelt abzusinken droht? Am Ende der Bergpredigt vergleicht Jesus in einer Beispielgeschichte 2 Bauherren, von denen einer sein Haus auf Sand errichtet. Ein heftiger Regen spült den losen Untergrund fort und das Haus stürzt ein. Dieser Bauherr steht für Menschen, die ihre Lebensentscheidungen treffen, ohne dabei über Gottes Willen nachzudenken. Sie stehen in der Gefahr, am Ende alles zu verlieren. Das Haus des 2. Bauherrn hält dem Unwetter stand, denn er baut sein Haus auf ein felsiges Fundament. Er steht für Menschen, die den Worten von Jesus vertrauen. Direkt vor diesem Gleichnis hat Jesus darüber gesprochen, dass nicht jeder in Gottes Reich in den Himmel hineinkommt. Wer hier an Gott vorbeilebt, wird auch die Ewigkeit im Abgrund einer ewigen Trennung von ihm verbringen. Doch wer eine Glaubensbeziehung zu Jesus hat, baut sein Leben auf einem stabilen Grund und wird einmal in eine Wohnung im Himmel einziehen.

Gib deinen Emotionen nicht die Macht, über den Verlauf deines Tages zu entscheiden. Kennst du das? Am Morgen klingelt der Wecker nicht, du hast verschlafen, das Brot ist schimmelig geworden und du hast kein frisches Gewand mehr im Kasten. Das sind eine dieser Tage, an denen ich selbst lieber im Bett bleiben wollen würde. Ich denke, der Tag ist gelaufen. Aber durch Gott kann ich mich in jedem Moment umentscheiden und trotzdem fröhlich sein. Meine Emotionen müssen mich nicht bestimmen. Ich kann meine Emotionen bestimmen. Gott sagt in der Bibel in Römer 8, 28, eines aber wissen wir, alles trägt zum Besten derer bei, die Gott lieben. Sie sind ja in Übereinstimmung mit seinem Plan berufen. Ich kann in jeder Situation immer etwas lernen. Ich kann aktiv aus der Opferrolle aussteigen und den Blick auf das Gute in meinem Tag wenden. Wie entscheidest du dich heute? 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

Heute geht es um ein Zitat von Friedrich II. Einige kennen ihn vielleicht aus den Geschichtsbüchern als Friedrich der Große. Er war ab 1772 König von Preußen und Kurfürst von Brandenburg. Sich selbst bezeichnete er als ersten Diener des Staates. Er meinte, ohne Nachschub ist keine Armee tapfer. Obwohl ich nicht bei der Armee war, hat mich das Zitat angesprochen. Ich vergesse nämlich immer wieder, mich um den richtigen Nachschub zu kümmern. Und dann wundere ich mich, wenn die Aufgaben auf einmal anstrengender sind und sich schleppen. Der Alltag bringt meistens irgendwelche kleinen oder großen Herausforderungen mit sich, auf die man sofort reagiert. Ganz praktisch gedacht, man tut und macht, erledigt hier noch schnell, ruft da noch zurück und auf einmal hat man völlig aus den Augen verloren, dass man schon seit Stunden vielleicht nichts gegessen oder getrunken hat. Bei mir wirkt sich das dann nicht nur auf die Produktivität aus, weil ich langsamer werde, sondern ich verliere auch den Überblick. Damit ist der Weg geebnet für Unsicherheiten. Und nicht nur das, ohne Nachschub fällt es mir auch schwerer, mich mit irgendwelchen Abweichungen und Schwierigkeiten auseinanderzusetzen oder anderen Meinungen Widerstand zu leisten. Einen noch viel größeren Unterschied im Alltag macht es für mich, wenn ich mich um geistlichen Nachschub kümmere. Gottes Wort wappnet uns noch viel mehr als Essen und Trinken. Sich Zeit zum Bibellesen zu nehmen, bereitet uns nicht nur auf die Herausforderungen des Alltags vor, sondern rückt, wenn nötig, den eigenen Zugang in ein anderes Licht. In Johannes 6,63 heißt es, Gottes Geist allein schafft Leben. Ein Mensch kann dies nicht. Die Worte aber, die ich euch gesagt habe, sind aus Gottes Geist. Deshalb bringen sie euch das Leben. Gottes Wort macht den Unterschied. Es ist der Nachschub, den wir jeden Tag brauchen. Unser Input? God's Word is powerful.

Wir schauen gemeinsam in das Buch der Bücher, die Bibel. Es ist das meistverkaufte Buch weltweit. Jetzt schauen wir in das Buch der Sprüche, Kapitel 12. Sorgen drücken einen Menschen nieder, aber freundliche Worte richten ihn wieder auf. Bist du dir bewusst, was du mit deinen Worten auslösen kannst?

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Angst vor dem nächsten Schritt? Wie oft beten wir, Herr, zeige mir den Weg. Und wenn er es dann tut, bleiben wir ängstlich doch dort, wo wir gerade sind, weil uns der Mut verlässt. Oder wir schlagen Gott einen Weg vor, den wir gerne gehen wollen. Und wenn er dann einwilligt, überfällt uns auch hier wieder die Angst. Das war bei Petrus nicht anders. Überleg mal, eigentlich total spannend, dass er darum bittet, auf dem Wasser gehen zu dürfen, wo er doch gerade noch in einem sicheren Boot saß. Er hätte auch in der Sicherheit auf Jesus warten können. Jesus war doch schon unterwegs zu ihm. Sind wir oft nicht auch so? Wir wollen die Dinge beschleunigen und selbst tun, statt auf Jesus zu warten. Und ein nächster Gedanke. Es heißt, Petrus stieg aus dem Boot und ging Jesus auf dem Wasser entgegen. Kaum war er bei ihm, da merkte Petrus, wie heftig der Sturm um sie tobte. Matthäus 14, 29 bis 30. Hä? Erst, als er bei Jesus war, merkte er, wie heftig der Sturm ist. Jesus hatte Petrus gerade gerufen, komm her. Und Petrus war diesem Ruf gefolgt. Und genau hier tobte der Sturm. Kennst du das nicht auch? Du tust endlich das, wozu Jesus dich gerufen, ja, berufen hat. Und plötzlich merkst du, wie der Sturm tobt, wie alles durcheinander gerät. Du bekommst Angst, möchtest einen Rückzieher machen, doch du steckst schon mittendrin. Vergiss niemals, wer auch mit in deinem Sturm ist. Jesus. Inmitten des Sturmes, während Petrus auf dem Wasser geht und merkt, für was für einen menschlich gesehen unsicheren Weg er sich entschieden hat, steht Jesus vor ihm. So wie er heute auch vor dir steht und sagt, vertraust du mir so wenig? Warum hast du gezweifelt? Matthäus 14, 31. Wenn Gott dich ruft, gar beruft, dann, weil er diesen Weg mit dir geht. Er ist sogar schon an dem Ziel, auf das du gerade zuläufst. Was dir unsicher erscheint, hat Gott längst mit Sieg vereint. Amen. Danke für dich.

jeder Tag steckt voller Möglichkeiten, Neues von anderen zu lernen. Deswegen geh mit offenen Augen durch den Tag. Gott ist das Miteinander so wichtig. Er hat uns zur Beziehung geschaffen. Wo es Trennung gibt, da kann Gott nicht wirken. Wenn wir offen bleiben, auch von anderen zu lernen, ist das eine Chance, Gott begegnen zu können im Gegenüber. Er sagt in 1. Thessalonicher 5,11, darum macht euch gegenseitig Mut und helft einander im Glauben weiter, wie ihr es ja jetzt auch schon tut. Vielleicht brauchst du in einer Sache Hilfe und hast dich nicht getraut, eine Freundin oder einen Freund zu fragen. Geh heute aktiv auf jemanden zu, wenn du nicht weiter weißt.

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Selma Lagerlöf, die schwedische Schriftstellerin, hat einmal zum Thema Geschenke gemeint: Schenking heißt, einem anderen das geben, was man selber behalten möchte. Ja, das kenne ich. Ganz besonders weh tut es aber erst dann, wenn der andere das Geschenk gar nicht zu schätzen weiß, obwohl es schwer war herzugeben. Auch Gott hat uns etwas geschenkt, das er eigentlich gerne behalten hätte: seinen Sohn. Und die Bibel sagt sogar noch mehr. Dort steht: Wenn er uns schon seinen Sohn nicht vorenthalten hat, wie viel mehr wird uns dann alles andere auch noch schenken? Gott ist richtig groß im Geschenke machen. Er hat uns das gegeben, was für ihn am wertvollsten war. Das Mindeste, das wir da tun sollten, ist dafür dankbar zu sein. Auch können wir in der Gewissheit leben, dass er uns nichts Gutes vorenthalten will und ihn frei um alles bitten, das wir brauchen. Unser Input für heute: God wants to bless you.

Wir schauen gemeinsam in das Buch der Bücher, die Bibel. Es ist das meistverkaufte Buch weltweit. Jetzt schauen wir in das Buch der Psalmen, Kapitel 103. Ich will Gott, meinen Herrn, loben und nie vergessen, wie viel Gutes er mir getan hat. Wenn du auf dein bisheriges Leben zurückblickst, wo hast du schon erlebt, dass Gott eingegriffen hat?

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0: Zeitmanagement und Prioritäten setzen? Wie kann ich dadurch Stress vermeiden? Fragen wir doch Irene.
1: Je mehr ich fokussiert bin, je mehr ich meine Prioritäten schaue und die auch abstimme mit dem, was mir Freude macht, was Gott in mich hineingelegt hat, was meine Talente sind, umso mehr kann ich der Mensch sein, der ich sein soll, als der ich gedacht bin. Und wenn ich das tue, wofür ich gedacht bin und meine Prioritäten da richtig setze, dann ist das eine wesentliche Stressvermeidungsstrategie. Weil Stress eben unter anderem dadurch entsteht, dass ich mir falsche Ziele stecke, Dinge tue oder verfolge, die mir nicht liegen, davon vielleicht zu viel mache und dann vielleicht auch noch mit einem Perfektionismus gepaart die Dinge verfolge und mich dann einfach in ein Hamsterrad begebe. Und das kann dann wirklich zu sehr unangenehmen Stressfolgen führen, wie zum Beispiel Schlaflosigkeit, psychosomatische Beschwerden oder Sonstiges und manchmal auch zu Depressionen. Und daher ist es so wichtig, diese Prioritäten zu verfolgen, um eben unnötigen Stress zu vermeiden, also den sogenannten De-Stress oder negativen Stress.
0: Irene Penz ist Psychotherapeutin. Sie hat ihre Praxis in Wien.

0: Josh Wilson, ein amerikanischer Sänger und Songwriter aus Texas, spricht in diesem Song von einer unglaublichen Revolution. Aber hören wir doch mal, was er singt.
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0: Wir sind 8 Milliarden Menschen auf diesem Planeten und alle so anders. Und wenn wir in die Welt schauen, sehen wir so viele Konflikte oder Meinungsverschiedenheiten. Aber das soll nicht heißen, dass wir uns feindlich gegenüberstehen müssen.

Es scheint für Josh fast eine Revolution zu sein, wenn wir einander mit Freundlichkeit gegenübertreten, wenn wir einfach nicht Auge um Auge und Zahn um Zahn denken, sondern langsam richten und schneller lieben.

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Ein Vorschlag von ihm ist, dass wir mal versuchen, uns in den anderen hineinzuversetzen und ein paar Schritte in den Fußstapfen des anderen gehen. Denn das hilft uns, die Welt aus den Augen des Gegenübers zu sehen. Dadurch werden wir erkennen, dass wir doch in so vielem ähnlicher als unterschiedlich sind. Weil wir von Jesus Liebe empfangen haben, können wir andere lieben. Nur wenn wir sehen, wie Jesus unsere Sünde vergeben hat, können wir die Sünde von anderen vergeben. Ohne die Liebe von Jesus geht es nicht.

Wir wollen alle eines, Liebe und Annahme. Und das kann unter uns groß werden, wenn wir uns vor allem zuerst von Gott geliebt und angenommen fühlen. Dann können wir auch andere lieben und annehmen. Das nächste Mal, wenn du diesen Song auf Now Radio hörst, dann erinnere dich daran, dass wir alle doch unter dem einen Gott gleich sind.

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William Blake war ein englischer Dichter und Maler des 18. und 19. Jahrhunderts. Wegen seines Zeichentalents besuchte er bereits mit 10 Jahren eine der bedeutendsten Londoner Zeichenschulen. Er war also nicht gerade ein Spätzünder. Er meinte einmal, man weiß nie, wann es genug ist, bis man merkt, dass es zu viel war. Habt ihr euch nicht auch schon einmal gefragt, warum manche Menschen so grundzufrieden wirken? Und beim Reden entdeckt man Hintergrundinfos, bei denen man nur staunen kann. Das hätte ich nicht vermutet. Wieso sind also manche Menschen viel zufriedener als andere? Die Umstände können es mal nicht sein. Und auch auf einen immer zur Verfügung stehenden, gut gelaunten Freundeskreis kommt es aus meiner Erfahrung nicht wirklich an. Es ist dieses immer mehr und mehr Wollen, das so schnell Lebensinhalt wird und uns in Dauerstress versetzt. Diese trügerischen Gedanken von das zusätzlich ist noch okay und mit nur ein bisschen mehr könnte ich, die uns ständig auf Trab halten und auch den zufriedensten Menschen immer wieder straucheln lassen, obwohl wir tief drinnen wissen, wenn etwas okay ist, bedeutet das noch lange nicht, dass es gut ist. Und auch mit dem bisschen mehr kann man so vieles noch nicht, dass es dann auch eigentlich wieder nicht reicht. Was sagt denn Gott über Zufriedenheit? In Jesaja 58,11 heißt es, wenn wir unser Herz öffnen, dann wird der Herr dich beständig leiten und dir selbst in Dürrezeiten innere Zufriedenheit bewahren. Er wird deinen Körper erfrischen, sodass du einem eben bewässerten Garten gleichst und bist wie eine nie versiegende Quelle. Wie genial ist das, dass wir dem Glück nicht nachjapsen müssen? Dass wir nicht den ständig wechselnden Umständen ausgeliefert sind, sondern er unser geöffnetes Herz versorgen will. Unser Input: Let God satisfy your heart.

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Wir schauen gemeinsam in das Buch der Bücher, die Bibel. Es ist das meistverkaufte Buch weltweit. Jetzt schauen wir in den Römerbrief, Kapitel 8. Wer nun mit Jesus Christus verbunden ist, wird von Gott nicht mehr verurteilt. Na, bist du schon mit Jesus verbunden?

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Tränen lügen nicht. Dieses Lied, gesungen von Michael Holm, war in den 70er Jahren ein Nummer-1-Hit. Tatsächlich rühren uns wenige Dinge so sehr wie ein weinender Mensch oder ein weinendes Kind. Wer weint, der ist überwältigt von seinen Emotionen. Tränen lügen nicht. Es gibt vielerlei Arten von Tränen. Freudentränen, Tränen der Trauer, Tränen der Wut, Mitleidstränen, Angsttränen, Tränen wegen körperlicher oder seelischer Schmerzen. Es gibt Tränen der Rührung, Tränen der Bitterkeit, Tränen der Einsamkeit, Tränen des Verlustes, Tränen der Depression und auch Tränen beim Zwiebelschneiden. Tränen über Tränen. Auch ich habe in meinem Leben schon viele Tränen vergossen. Ich weiß gar nicht, wie viele es insgesamt waren. Aber einer hat sie tatsächlich alle gezählt, nämlich Gott. Für ihn ist jede von uns geweinte Träne so kostbar, dass er sie in einem Krug sammelt. Er hat jede Träne in einem Buch dokumentiert. Das steht im Psalm 56. Außerdem verspricht Gott denen, die an ihn glauben, dass er eines Tages all ihre Tränen abwischen wird. In der Ewigkeit werden diese Menschen ein neues Leben ohne Leid und Schmerzen führen dürfen, in der direkten Gegenwart Gottes. Um dorthin zu gelangen, gibt es nur einen Weg, denn Jesus sagt, ich bin der Weg und die Wahrheit und das Leben. Niemand kommt zum Vater als nur durch mich. Mich tröstet es sehr, zu wissen, dass Jesus den Schmerz, den ich hier in meinem Leben fühle, registriert. Wir Menschen sind ihm nicht egal. Tatsächlich hat der Sohn Gottes selbst, als er auf dieser Erde lebte, am Grab eines Freundes geweint. Er kann also gut verstehen, wie sich das anfühlt. Ich bin sehr froh, so einen wunderbaren Herrn zu haben.

Wenn du enttäuscht wurdest, bedeutet das, dass du eine Erwartung gehabt hast. Menschen werden dich immer enttäuschen, weil sie deine Erwartungen gar nicht erfüllen können. Gott kann deine Erwartungen sogar übertreffen. Wohin gehst du mit deinen Erwartungen? Zu Menschen oder gleich zu Gott? Meine Mentorin, die mir auf dem Weg meines Glaubens hilft, hat mir mal etwas ganz Tolles gesagt. Wenn ich den Impuls habe, sofort mit einer Freundin zu reden, wenn es mir schlecht geht, soll ich mir zuerst 5 Minuten Zeit nehmen und vor Gott mein Herz ausschütten. Und ich kann dir sagen, ihr Ratschlag ist wirklich hilfreich. Gott sehnt sich danach, mich zu trösten und meine Anlaufstelle Nummer 1 zu sein. Er will mit mir die engste Beziehung leben. Wenn ich enttäuscht wurde, kann er mir Kraft geben. In Psalm 94,19 erkennt David: Ich hatte viel Bekümmernis in meinem Herzen, aber deine Tröstungen erquickten meine Seele. Mit dieser Erwartung können wir immer vor Gott kommen. Probier's aus!

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Habt ihr manchmal bei Schwierigkeiten in eurem Leben den Wunsch, dass es sehr lange dauern wird, bis die Probleme gelöst sind? Wohl kaum, oder? Wir wollen so gerne, dass alles schnell besser wird. Eine Mikrowellenlösung, keine aus dem Dampfgarer. In China sagt man, eine Schlucht überwindet man nicht in zwei Sprüngen. Das Buch Die zwei Schritte, wie man über eine Schlucht kommt, wäre dort also nicht so der Renner. Tatsächlich bedarf es oft einer längeren Zeit der Hingabe, um etwas in unserem Leben in Ordnung zu bringen. Doch wenn wir uns wirklich wünschen, dass sich etwas ändert, lohnt sich das Dranbleiben immer. Eine Beziehung zu kitten kann harte Arbeit sein. Eine Ausbildung nachholen oder körperlich fit zu werden. Viele kleine Schritte sind dazu notwendig. Viele gute Entscheidungen. Und erstmal am Anfang einen starken Entschluss durchzuhalten. Ganz besonders, wenn es mal hart wird und die Motivation flöten geht. In 2. Mose sagt Gott über die Feinde der Israeliten, nach und nach will ich sie vor euch vertreiben. In dem Maß, wie ihr an Zahl zunehmt, sodass ihr das Land in Besitz nehmen könnt. Es wäre zwar toll, wenn Gott alle auf einmal vertrieben hätte, aber es hat einen Sinn. Denn dort, wo Feinde vertrieben wurden, konnten die Israeliten nach und nach ihren Platz einnehmen. Wären alle auf einmal weg gewesen, hätten sie eine riesen Lücke im Land hinterlassen. Und wahrscheinlich wären nur andere Feinde nachgezogen. So ist es auch mit unseren Problemen. Wäre vielleicht erfreulich, wenn sie immer ganz schnell weg wären. Aber es hat ja Sinn, dass wir diesen oft langwierigen Prozess der Veränderung durchleben. Denn wir verändern uns dabei. Und mit unserem neu gewonnenen Wissen und Angewohnheiten kann oft verhindert werden, dass wir dieselben Probleme nochmal bekommen. Das Tolle ist, dass wir diesen Weg niemals alleine gehen müssen. Wir haben den Heiligen Geist und er ist ganz zufällig ein Spezialist in Sachen Veränderung. Gott kann uns zeigen, wo wir beginnen sollen und dann jeden kleinen Schritt danach. Und so können wir mit ihm jede Schlucht überwinden. Unser Input, little by little, God will help you overcome.

Wir schauen gemeinsam in das Buch der Bücher, die Bibel. Es ist das meistverkaufte Buch weltweit. Der Mensch plant seinen Weg, aber der Herr lenkt seine Schritte. Das steht in der Bibel im Buch der Sprüche. Hast du das schon mal erlebt? Du schmiedest Pläne für deine Zukunft und plötzlich wird es dann alles ganz anders, als du es geplant hast. Wie geht's dir damit? Hast du dich darüber geärgert oder konntest du im Nachhinein sogar erkennen, dass eigentlich alles besser geworden ist als mit seinen eigenen Plänen? Ich habe ehrlich gesagt schon beides erlebt und mir ist bewusst geworden, dass mir für manche Entscheidungen in meinem Leben einfach der richtige Überblick fehlt. Ich bin Gott sehr dankbar, dass er in meiner Vergangenheit schon öfter eingegriffen hat. Gott liebt dich und er hat Gutes mit dir im Sinn. Möchtest du Gott heute neu vertrauen und ihn in deine Pläne mit einbeziehen?

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Angst vor dem nächsten Schritt? Wie oft beten wir, Herr, zeige mir den Weg? Und wenn er es dann tut, bleiben wir ängstlich doch dort, wo wir gerade sind, weil uns der Mut verlässt. Oder wir schlagen Gott einen Weg vor, den wir gerne gehen wollen. Und wenn er dann einwilligt, überfällt uns auch hier wieder die Angst. Das war bei Petrus nicht anders. Überleg mal, eigentlich total spannend, dass er darum bittet, auf dem Wasser gehen zu dürfen, wo er doch gerade noch in einem sicheren Boot saß. Er hätte auch in der Sicherheit auf Jesus warten können. Jesus war doch schon unterwegs zu ihm. Sind wir oft nicht auch so? Wir wollen die Dinge beschleunigen und selbst tun, statt auf Jesus zu warten. Und ein nächster Gedanke. Es heißt, Petrus stieg aus dem Boot und ging Jesus auf dem Wasser entgegen. Kaum war er bei ihm, da merkte Petrus, wie heftig der Sturm um sie tobte. Matthäus 14, 29 bis 30. Hä? Erst, als er bei Jesus war, merkte er, wie heftig der Sturm ist. Jesus hatte Petrus gerade gerufen, komm her, und Petrus war diesem Ruf gefolgt. Und genau hier tobte der Sturm. Kennst du das nicht auch? Du tust endlich das, wozu Jesus dich gerufen, ja, berufen hat. Und plötzlich merkst du, wie der Sturm tobt.

wie alles durcheinander gerät. Du bekommst Angst, möchtest einen Rückzieher machen, doch du steckst schon mittendrin. Vergiss niemals, wer auch mit in deinem Sturm ist. Jesus. Inmitten des Sturmes, während Petrus auf dem Wasser geht und merkt, für was für einen menschlich gesehen unsicheren Weg er sich entschieden hat, steht Jesus vor ihm. So wie er heute auch vor dir steht und sagt, vertraust du mir so wenig? Warum hast du gezweifelt? Matthäus 14, 31. Wenn Gott dich ruft, gar beruft, dann, weil er diesen Weg mit dir geht. Er ist sogar schon an dem Ziel, auf das du gerade zuläufst. Was dir unsicher erscheint, hat Gott längst mit Sieg vereint. Amen. Danke für dich.

ermutigt einander mit Psalmen, Lobgesängen und von Gottes Geist eingegebenen Liedern. Singt und jubelt aus tiefstem Herzen zur Ehre des Herrn. Das steht in Epheser 5, 19 und ich finde, das ist eine ganz klasse Ermutigung. Denn durch den Lobpreis kann ich Gott zujubeln und neue Kraft tanken. Und wenn ich gemeinsam mit anderen singen kann, dann stärkt es auch noch die Gemeinschaft. Vielleicht möchtest du ja auch in nächster Zeit deine Freunde zum gemeinsamen Lobpreis einladen?

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Christian Morgenstern war ein deutscher Dichter, Schriftsteller und Übersetzer. Einige kennen seine Gedichte vielleicht sogar aus der Schule. Seiner Meinung nach sind Lachen und Lächeln das Tor und Pforte, durch die viel Gutes in den Menschen hineinhuschen kann. Das kann ich mir gut vorstellen. Immer wieder habe ich beobachtet, dass sich durchs Lachen etwas im Inneren eines Menschen löst. Dabei geht es nicht um die verschiedenen Muskeln, die beim Lachen aktiviert werden, sondern darum, dass das Herz sichtbar wird. Und genau da liegt auch die Kraft verborgen. Der unmittelbare Zugang zu unseren Gefühlen bringt eine neue Komponente in die Situation und verändert. Oft ganz unbemerkt. Mit dem Lachen entsteht eine Leichtigkeit, die uns noch einen Moment vorher vielleicht unmöglich erschienen ist. Mitunter löst sich die Anspannung und wir nehmen uns und unsere Situation nicht mehr so ernst. Diese positive Einstellung setzt Energie frei und beeinflusst unsere Gedanken. Und die verändern wiederum unsere Taten. Daraus kann viel Gutes entstehen. Eine offene und freudige Beziehung zum Herzen macht uns zugänglicher und, wie Morgenstern sagt, lässt Platz für Gutes. Dass das Lachen uns gut tut, wusste schon König Salomon. In Sprüchen 17,22 steht: Ein fröhliches Herz macht das Leben lustig. Höre nicht auf zu lachen und lass die Beziehungen zu deinem Herzen und Gott immer lebendiger werden. Unser Input: Keep on smiling.

Wir schauen gemeinsam in das Buch der Bücher, die Bibel. Es ist das meistverkaufte Buch weltweit. Jetzt schauen wir in den Hebräerbrief, Kapitel 10. Darum wollen wir zu Gott kommen, mit aufrichtigem Herzen und im festen Glauben. Denn das Blut von Jesus Christus hat uns von unserem schlechten Gewissen befreit und unser Körper wurde mit reinem Wasser von aller Schuld reingewaschen. Haltet an dieser Hoffnung fest, zu der wir uns bekennen, und lasst euch durch nichts davon abbringen. Ihr könnt euch felsenfest auf sie verlassen, weil Gott sein Wort hält. Lasst uns aufeinander achten. Wir wollen uns zu gegenseitiger Liebe ermutigen und einander anspornen, Gutes zu tun. Fallen dir Situationen ein, wo du ganz bewusst auf dein Gegenüber achten kannst?

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Ein gebrochenes Herz. Das Broken Heart Syndrom ist nicht so harmlos wie bisher angenommen. Neueste Forschungen zeigen, es ist beinahe so gefährlich wie ein Herzinfarkt. Und es kann jeden treffen. Auch bekannt als Takotsubo-Syndrom stellt diese Erkrankung Mediziner noch immer vor ein Rätsel. Sie weist die gleichen Symptome auf wie ein Herzinfarkt. Sie hat aber nicht die gleichen Ursachen. Dem Entdecker, einem japanischen Mediziner, fiel auf, dass sich der Herzmuskel seltsam verformt und die Form eines länglichen Tonkruges annimmt. Die Ursachen werden weiter erforscht. Bisher geht man von starken emotionalen Belastungen aus, zum Beispiel nach dem Tod einer eng vertrauten, geliebten Person oder nach der schmerzlichen Trennung in einer Beziehung. Aber auch physische Trigger oder Stress können dazugehören. Das Broken Heart Syndrom zeigt, wie sehr extreme seelische Belastung das Herz so sehr schädigen kann, dass sie zum Tod führt. Jesus Christus ging freiwillig durch tiefste seelische und körperliche Leiden. Sein Herz zerbrach unter der Last der Sünde der Welt. Doch anders als wir Menschen ist er nicht im Tod geblieben. Durch seine Auferstehung besiegte er das Leid, den Tod und jede Trennung von Gott. Wer an ihn glaubt, empfängt neues Leben. Ein Herz, das nicht mehr von Angst und Verzweiflung bestimmt ist, sondern von Hoffnung, Frieden und ewiger Liebe. Durch Jesus Christus wird das gebrochene Herz geheilt und erneuert. Er spricht: Ich lebe und ihr sollt auch leben. Das steht in Johannes 14, Vers 19. Für den, der das glaubt, bedeutet dies eine echte, unzerstörbare Hoffnung über den Tod hinaus. Und für alle seelische Belastung hier im Leben bedeutet das: Nah bei ihm, dem barmherzigen Gott, ist rechtzeitige Hilfe zu finden und starker Trost im Leid.

Wer bittet, dem wird gegeben. Wer sucht, der findet. Wer anklopft, dem wird aufgetan. Das steht in Matthäus 7,7 und ich habe schon das ein oder andere Mal erlebt, dass das wirklich stimmt. Letztens hatte ich meine Brille überall gesucht und konnte sie einfach nirgends mehr finden. Und nach einiger Zeit habe ich dann mit diesem Vers gebetet und keine Minute später habe ich sie in einem Brillenetui in einer anderen Tasche gefunden. Dieses Erlebnis war wirklich cool, weil ich dadurch erkennen konnte, dass Gott sein Wort wirklich wahr macht. Also falls du heute mal wieder was suchst, dann versuch's doch einfach mal mit Matthäus 7,7.

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Bertolt Brecht hat einmal gesagt, Liebe ist der Wunsch, etwas zu geben, nicht etwas zu erhalten. Den berühmten Bibelvers, es ist seliger zu geben als zu nehmen, kennen wir ja alle. Die Volksbibel sagt das so, Leuten was zu geben macht mehr Spaß, als nur zu bekommen. Aber stimmt das? Ich muss schon sagen, dass ich mich doch auch sehr freue, wenn ich zum Beispiel am Weihnachtsabend ein schönes Packerl bekomme und es aufmachen darf. Etwas bekommen ist doch auch sehr cool. Aber es stimmt, jemandem etwas zu schenken, den man liebt, das macht einfach Spaß. Es ist seliger zu geben, klingt so nach, das ist heiliger. Aber wie die Volksbibel es ausdrückt, meint der Vers eigentlich eher, es macht noch mehr Freude. Wir haben ja was davon, wenn wir anderen was geben. Es gibt uns selbst ein gutes Gefühl. Und wenn ich zum Beispiel meiner kleinen Schwester oder meiner Mama eine Freude machen kann, mit einem Geschenk oder etwas anderem, dann freut mich das manchmal wirklich mehr, als wenn ich meine eigenen Wünsche erfüllt bekomme. Witzig, dass wir so programmiert sind. Doch die Bibel sagt ja, wir sind das Ebenbild Gottes. Und das ist eine Eigenschaft, die wir ganz sicher von unserem himmlischen Papa bekommen haben. Er ist der Geschenkemacher schlechthin. Daran kann man sich auch zur Adventszeit erinnern. Denn Johannes 3,16 sagt, Gott hat die Welt so sehr geliebt, dass es seinen eigenen Sohn gab. Liebe will, ja, muss einfach geben. Unser Input für heute, Love wants to give.

Wir schauen gemeinsam in das Buch der Bücher, die Bibel. Es ist das meistverkaufte Buch weltweit. Und auch das will mein Vater. Jeder, der den Sohn sieht und ihm sein Vertrauen schenkt, soll ewiges Leben haben. Ja, ich werde ihn am Ende der Zeiten zum Leben erwecken. Das steht in der Bibel im Johannesevangelium. Diese Worte fassen den Inhalt des christlichen Glaubens zusammen. Gott, unser Vater im Himmel, möchte mit uns Menschen Gemeinschaft haben, mit jedem Einzelnen, auch mit dir. Dafür hat er eine Möglichkeit geschaffen, indem er seinen Sohn Jesus auf die Erde gesandt hat. Jesus starb am Kreuz für meine und für deine Schuld. Wenn du ihm dein Vertrauen schenkst und glaubst, dass er für deine Schuld gestorben ist, dann bekommst du ewiges Leben geschenkt. Das bedeutet, dass du von nun an in Gemeinschaft und in Beziehung mit Gott leben kannst. Wem schenkst du dein Vertrauen?

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0: Zeitmanagement und Prioritäten setzen. Warum kann es durchaus schwerfallen, Prioritäten zu setzen? Fragen wir doch Irene.
1: Ja, das kann natürlich ganz viele Gründe haben, aber einer davon ist vielleicht diese Fülle, die uns manchmal gar nicht zur Ruhe bringt, wo man nicht weiß, was soll man jetzt wählen, wo soll man hingehen, welchen Film soll man sich anschauen, in welches Kino soll man gehen, welches YouTube soll man sich heute anschauen. Also es ist ja wirklich unfassbar, mit welcher medialen Flut wir tagtäglich zu tun haben. Und wenn man da jetzt keine klare Priorisierung hat, dann zerstreut man sich. Dann ist der Geist auch zerstreut und nicht fokussiert auf etwas. Und das fällt nun mal vielen Menschen nicht leicht, sich da wirklich ein klares Ziel zu setzen. Einfach auch aus der Erfahrung, dass man vielleicht oft gescheitert ist, dass man es nicht geschafft hat, dann ist man ziemlich zermürbt und niedergeschlagen und resigniert und gibt es auf. Aber bitte, es ist wichtig, da dran zu bleiben, denn das dauert seine Zeit, bis man die Fähigkeit vielleicht entwickelt, gute Prioritäten zu setzen, den Ablenkungen aus dem Weg zu gehen, und da kann man sich auch definitiv gut Hilfe holen. Coaching, Seelsorge, Therapie kann das sehr, sehr gut mit Rat zur Seite stehen. Also bitte einfach

Wann hast du zuletzt mit jemandem über deinen Glauben gesprochen? Ich merke, wenn Gott so viele coole Dinge in meinem Leben tut, dann möchte ich das unbedingt mit einer Freundin teilen. Vielleicht fällt dir ja auch jemand aus deinem Freundeskreis ein, dem du von deiner Beziehung mit Gott erzählen willst.

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Immanuel Kant kennen sicher einige von euch. Er war ein deutscher Philosoph der Aufklärung. Sein Werk Kritik der reinen Vernunft kennzeichnet einen Wendepunkt in der Philosophiegeschichte und den Beginn der modernen Philosophie. Er sagte, zu sein bedeutet zu tun. Ich finde, das ist eine richtig starke Aussage, egal in welchem Bereich ich das umlege. Sobald ich bin, beeinflusse ich auch mit. Ich kann entscheiden, ob ich das aktiv oder passiv mache. Beides hat Konsequenzen. Es ist wichtig, sich das bewusst zu machen. Immer wieder sitze ich selbst im Irrglauben auf, wenn ich mich nicht positioniere oder abwarte, handle ich nicht. Aber die Tatsache ist, ich bin dann ein Teil derer, die es geschehen lässt. Wenn ich mich traue, einen Schritt zu setzen, bin ich ein Stückchen weiter. Bleibe ich wie angewurzelt stehen oder stecke den Kopf in den Sand, entscheide ich mich dazu, genau dort zu bleiben, wo ich jetzt bin. Das Gehen und das Stehen sind dann Teil meiner Geschichte. Ich versuche mir immer wieder bewusst zu machen, dass beides seine Konsequenzen mit sich bringt. Wir gestalten unser Umfeld mit, auf die eine wie auf die andere Art. Und das auch, wenn wir uns dessen nicht bewusst sind. Das bedeutet nicht, dass wir kopflos vorwärts stürzen und immer zu allem etwas sagen müssen, sondern dass wir unsere Augen, Ohren und unser Herz offen halten und bereit sind zu tun. Schön ist, wir müssen unseren Weg nicht alleine finden. Gott geht immer voraus und bahnt uns den Weg. Er möchte, dass wir ihn um Führung bitten. In Jesaja 11,6 steht, so bahnt er seinem Volk den Weg, damit es aus Assyrien heimkehren kann, wie er es damals tat, als die Israeliten aus Ägypten wegzogen. Gott geht vor und beschützt dich auf deinem Weg. Unser Input: Let God pave your way for action.

Wir schauen gemeinsam in das Buch der Bücher, die Bibel. Es ist das meistverkaufte Buch weltweit. Jetzt schauen wir in das Matthäusevangelium, Kapitel 7. Geht so miteinander um, wie die anderen mit euch umgehen sollen. Na, was lösen diese Worte in dir aus?

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Angst vor dem nächsten Schritt? Wie oft beten wir, Herr, zeige mir den Weg. Und wenn er es dann tut, bleiben wir ängstlich doch dort, wo wir gerade sind, weil uns der Mut verlässt. Oder wir

schlagen Gott einen Weg vor, den wir gerne gehen wollen. Und wenn er dann einwilligt, überfällt uns auch hier wieder die Angst. Das war bei Petrus nicht anders. Überleg mal, eigentlich total spannend, dass er darum bittet, auf dem Wasser gehen zu dürfen, wo er doch gerade noch in einem sicheren Boot saß. Er hätte auch in der Sicherheit auf Jesus warten können. Jesus war doch schon unterwegs zu ihm. Sind wir oft nicht auch so? Wir wollen die Dinge beschleunigen und selbst tun, statt auf Jesus zu warten. Und ein nächster Gedanke. Es heißt, Petrus stieg aus dem Boot und ging Jesus auf dem Wasser entgegen. Kaum war er bei ihm, da merkte Petrus, wie heftig der Sturm um sie tobte. Matthäus 14, 29 bis 30. Hä? Erst, als er bei Jesus war, merkte er, wie heftig der Sturm ist. Jesus hatte Petrus gerade gerufen, komm her. Und Petrus war diesem Ruf gefolgt. Und genau hier tobte der Sturm. Kennst du das nicht auch? Du tust endlich das, wozu Jesus dich gerufen, ja, berufen hat. Und plötzlich merkst du, wie der Sturm tobt, wie alles durcheinander gerät. Du bekommst Angst, möchtest einen Rückzieher machen, doch du steckst schon mittendrin. Vergiss niemals, wer auch mit in deinem Sturm ist. Jesus. Inmitten des Sturmes, während Petrus auf dem Wasser geht und merkt, für was für einen menschlich gesehen unsicheren Weg er sich entschieden hat, steht Jesus vor ihm. So wie er heute auch vor dir steht und sagt, vertraust du mir so wenig? Warum hast du gezweifelt? Matthäus 14, 31. Wenn Gott dich ruft, gar beruft, dann, weil er diesen Weg mit dir geht. Er ist sogar schon an dem Ziel, auf das du gerade zuläufst. Was dir unsicher erscheint, hat Gott längst mit Sieg vereint. Amen. Danke für dich.

0: Stell dir vor, ein 8-jähriger Junge wächst in Georgia auf. Er hat Schwierigkeiten, sich in der Welt um ihn herum zurechtzufinden. Immer wenn er von der Schule nach Hause kommt, ist er voller Angst und fragt sich, in welcher Stimmung sein Vater heute wohl ist. Austin French muss sich das gar nicht vorstellen. Mit genau diesen Zeilen beginnt sein Song Jesus Can.
1: Picture this, 8-year-old kid growing up in Georgia.
0: Austin ist ein christlicher Musiker, der in Amerika aufgewachsen ist. Und er war genau dieser Junge, dessen Elternhaus kein Ort war, an dem er sich sicher und geborgen fühlen konnte. Früh hat er sich mit der Scheidung seiner Eltern auseinandersetzen müssen. Ein Ereignis, das auch in ihm etwas zerbrochen hat. Klingt eigentlich nach keinem so schönen Start ins Leben, oder?

Er singt, dass nur Jesus einen zerbrochenen Traum in ein Leben, das erlöst, verwandeln kann. Nur er kann die schlimmste Niederlage in einen Sieg verwandeln. Jesus sieht uns, wo wir waren und führt uns dorthin, wo wir jetzt stehen.

Austin singt, jeder und jede von uns wird einmal verletzt und wünschte sich, es wäre nie passiert. Oder wir haben jemanden verletzt und würden es gerne rückgängig machen. Aber diese Wunden werden zu

Durch den Tod am Kreuz hat Jesus für unsere Sünde ein für alle Mal bezahlt und diese Tatsache befreit uns und schreibt allein Geschichte, die von Gott erzählt. Dieser Song ist ein Zeugnis dafür, dass Gott ein Komma setzt, wo Menschen eigentlich einen Punkt setzen würden. Wo wir als Menschen keine Hoffnung sehen, kann Jesus uns über die Grenzen hinausführen in ein Leben, das auf seiner Liebe und Wahrheit basiert. In Liedern wie dem von Austin French können wir ein lebendiges Zeugnis hören, das uns ermutigt, unsere Hoffnung ganz auf Jesus zu setzen.

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Susan B. Anthony wurde als Napoleon der Frauenbewegung bezeichnet. Sie war die erste Frau, die bei einer Präsidentschaftswahl in Amerika als Wählerin registriert wurde und wurde dafür verurteilt. Sie sagte, Unabhängigkeit ist Glück. Wenn man unabhängig ist, kann man machen, was man will. Das macht einige Zeit lang vielleicht Freude. Aber wenn man unabhängig ist, kann man sich auch nicht auf viel Hilfe verlassen. Oder den Rat anderer einholen und tritt vielleicht in Fettnäpfchen, vor denen man gewarnt werden hätte können. Gott hat uns eigentlich nicht so gemacht, dass wir unabhängig sind. Weder von ihm noch von Menschen. So wie er es vorgesehen hat, kann jeder eine Rolle einnehmen, in der er oder sie gut versorgt ist. Kinder haben die Unterstützung und Leitung ihrer Eltern. Männer sind für die Familie verantwortlich und genießen so den Respekt, der ihnen zukommt. Und Frauen können sich geschätzt und sicher fühlen. Dadurch, dass viele diese Ideen von Gott missbraucht und ausgenutzt haben, haben sich einige Menschen die Meinung gebildet, sie wären schlecht. Doch wenn Menschen in Verantwortung, so wie ein Vater in einer Familie, diese Macht nicht ausnutzen, sondern zum Wohl der anderen einsetzen, werden die Bedürfnisse aller berücksichtigt. Ich bin froh, dass wir einen Gott haben, der seine Macht nicht ausnutzt, sondern uns mit Liebe und Achtung leitet. Und auch, dass er uns Menschen schenkt, mit denen wir verbunden sein können. Das ist doch wahres Glück. Nicht unabhängig zu sein von allen, sondern einen Platz zu haben in einem Gerüst, das einen stärkt und unterstützt. Darum denke ich, dass Susan eigentlich nicht ganz recht hatte. Zumindest nicht, was die Unabhängigkeit betrifft. Dass Frauen aber mittlerweile in fast der ganzen Welt wählen dürfen, finde ich super. Und auch wichtig, denn sie haben sicher oft noch eine ganz andere Sicht der Dinge. Unser Input: Be dependent on God.

Wir schauen gemeinsam in das Buch der Bücher, die Bibel. Es ist das meistverkaufte Buch weltweit. Jetzt schauen wir in das Markus-Evangelium, Kapitel 8. Jesus rief seine Jünger und die Menschenmenge zu sich und sagte, wer mein Jünger sein will, darf nicht mehr sich selbst in den Mittelpunkt stellen, sondern muss sein Kreuz auf sich nehmen und mir nachfolgen. Denn wer sich an sein Leben klammert, der wird es verlieren. Wer aber sein Leben für mich und für Gottes rettende Botschaft aufgibt, der wird es für immer gewinnen.

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Fußball-WM. Mittelfeldachse. Ein Fußballtrainer steht vor der Herausforderung, dass seine taktischen Ideen von den Spielern auch umgesetzt werden. Deshalb nimmt er sich häufig ein, zwei Spieler heraus, einer davon ist meistens der Kapitän, mit denen er seine Ideen noch intensiver bespricht. Eine klassische Position für einen Spieler, der das Spiel steuert, ist das Mittelfeld. Vielleicht hast du ihn bei dieser WM schon vermisst. Toni Kroos war ein Mittelfeldspieler, der es außergewöhnlich gut verstand, dem Spiel seiner Mannschaft eine Struktur zu geben und die Fäden zu ziehen –

Dabei spricht man auch von Spielintelligenz. Wenn solch ein Spieler jedoch einen schlechten Tag hat oder die anderen Spieler sich nicht in das Konzept des Trainers einbinden lassen, zerfällt das Spielsystem und endet häufig in einer Niederlage. Vor solch einer Niederlage in größerer Dimension möchte Gott uns verschonen. Er hat einen Plan für unser Leben, mit dem er gute Ziele für uns hat. Doch wir sind häufig nicht allzu begeistert von seinem Konzept, fühlen uns eingeengt, bevormundet oder sogar fremdbestimmt. Die Spieler müssen selbst entscheiden, wie konkret sie die Anweisungen des Trainers umsetzen wollen und die Entschlossenheit für den Sieg mitbringen. Der entscheidende Input zu unserem Leben im Hier und Jetzt aber liegt, im Unterschied zum Trainer beim Fußball, letzten Endes allein bei Gott. In Philipper 2, Vers 13 steht: Denn Gott ist es, der in euch sowohl das Wollen als auch das Vollbringen wirkt nach seinem Wohlgefallen. Dieser Vers beschreibt, dass Gott den Willen und das Tun wirkt. Das heißt, er schaltet in unseren Herzen die Fähigkeit frei, nach seinem Willen zu leben. Nur wenn uns Gottes Liebe verändert und wir ihm Vertrauen schenken, können wir seine guten Absichten für uns annehmen und daran gehen, sie in die Tat umzusetzen. Es fängt mit dem Vertrauen in die Ideen des Trainers an.

Ich vermag alles durch den, der mich mächtig macht. Wow! Das steht in Philipper 4,13 und ich finde dieses Versprechen von Gott wirklich, wirklich cool. Überleg mal, wie viele deiner Ideen durch dieses Versprechen eigentlich wahr werden können. Ich habe zum Beispiel nie geglaubt, dass ich Schauspielerin oder Sprecherin werden könnte, weil sehr, sehr viele Leute immer wieder gesagt haben, dass ich das nicht schaffen kann. Aber zum Glück dürfen wir ja Gott kennen und dem glauben, was er sagt. Und durch ihn haben wir die Kraft, alles zu tun, was wir wollen.

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1: Den heutigen Zitatlieferant kennen sicher einige von euch. Alfredo James, genannt Al Pacino, ist ein Schauspieler, Filmregisseur, Produzent und Oscar-Preisträger mit italienischem Background. Er gilt als einer der herausragendsten Charakterdarsteller des zeitgenössischen Films und Theaters. Er meint, es gibt viel Selbstzweifel und unwillkommene Events in meinem Leben. Ganz ehrlich, macht ihn das nicht genauso zu einem Menschen, wie du und ich einer sind? Selbstzweifel kennen sicher die meisten von uns, aber so ehrlich ansprechen, tun es doch die wenigsten. Wenn jemand sein Denken und Tun in Zweifel zieht, wird es ganz oft als Schwäche oder wenig Geradlinigkeit erachtet. Dabei ist es so wichtig, sich immer wieder zu überlegen, ob man eine gute oder schlechte Entscheidung getroffen hat oder treffen wird. Genau das Hinterfragen bringt uns oft weiter und eröffnet neue Perspektiven. Es läuft darauf hinaus, dass auch eine bekannte Persönlichkeit wie Al Pacino nicht immer den klaren Weg vor sich sieht. Auch er ist immer wieder konfrontiert mit neuen Begebenheiten, unwillkommenen Events und den damit verbundenen Unsicherheiten. In diesen Situationen dürfen wir unseren Blick auf Gott richten, denn er kennt den Weg. Unabhängig von den Umständen und unseren Gefühlen ist er die Konstante, durch die wir die Balance nicht verlieren und der uns beim Weitergehen hilft. Er bietet uns einen geschützten Raum, um unsere Selbstzweifel anzusprechen und einen festen Grund bei unwillkommenen Events. In den Psalmen 31,4 steht: Du bietest mir Schutz, du bist meine Burg. Du wirst mich führen und leiten, wie du es versprochen hast. Beziehe Gott in deine Überlegungen mit ein. Unser Input: God is your balance and refuge.

Wir schauen gemeinsam in das Buch der Bücher, die Bibel. Es ist das meistverkaufte Buch weltweit. Jetzt schauen wir in den Jakobusbrief, Kapitel 1. Deshalb trennt euch von aller Schuld und allem Bösen. Nehmt vielmehr bereitwillig Gottes Botschaft an, die er wie ein Samenkorn in euch gelegt hat. Sie hat die Kraft, euch zu retten. Allerdings genügt es nicht, seine Botschaft nur anzuhören. Ihr müsst auch danach handeln. Alles andere ist Selbstbetrug. Wer Gottes Botschaft nur hört, sie aber nicht in die Tat umsetzt, dem geht es wie einem Mann, der in den Spiegel schaut. Er betrachtet sich, geht wieder weg und hat auch schon vergessen, wie er aussieht. Wo möchtest du nicht nur hören, sondern ganz bewusst handeln?

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Angst vor dem nächsten Schritt? Wie oft beten wir, Herr, zeige mir den Weg. Und wenn er es dann tut, bleiben wir ängstlich doch dort, wo wir gerade sind, weil uns der Mut verlässt. Oder wir schlagen Gott einen Weg vor, den wir gerne gehen wollen. Und wenn er dann einwilligt, überfällt uns auch hier wieder die Angst. Das war bei Petrus nicht anders. Überleg mal, eigentlich total spannend, dass er darum bittet, auf dem Wasser gehen zu dürfen, wo er doch gerade noch in einem sicheren Boot saß. Er hätte auch in der Sicherheit auf Jesus warten können. Jesus war doch schon unterwegs zu ihm. Sind wir oft nicht auch so? Wir wollen die Dinge beschleunigen und selbst tun, statt auf Jesus zu warten. Und ein nächster Gedanke. Es heißt, Petrus stieg aus dem Boot und ging Jesus auf dem Wasser entgegen. Kaum war er bei ihm, da merkte Petrus, wie heftig der Sturm um sie tobte. Matthäus 14, 29 bis 30. Hä? Erst, als er bei Jesus war, merkte er, wie heftig der Sturm ist. Jesus hatte Petrus gerade gerufen, komm her. Und Petrus war diesem Ruf gefolgt. Und genau hier tobte der Sturm. Kennst du das nicht auch? Du tust endlich das, wozu Jesus dich gerufen, ja, berufen hat. Und plötzlich merkst du, wie der Sturm tobt, wie alles durcheinander gerät. Du bekommst Angst, möchtest einen Rückzieher machen, doch du steckst schon mittendrin. Vergiss niemals, wer auch mit in deinem Sturm ist. Jesus. Inmitten des Sturmes, während Petrus auf dem Wasser geht und merkt, für was für einen menschlich gesehen unsicheren Weg er sich entschieden hat, steht Jesus vor ihm. So wie er heute auch vor dir steht und sagt, vertraust du mir so wenig? Warum hast du gezweifelt? Matthäus 14, 31. Wenn Gott dich ruft, gar beruft, dann, weil er diesen Weg mit dir geht. Er ist sogar schon an dem Ziel, auf das du gerade zuläufst. Was dir unsicher erscheint, hat Gott längst mit Sieg vereint. Amen. Danke für dich.

Aber die auf den Herrenhaaren kriegen neue Kraft. Dass sie auffahren mit Flügeln wie Adler, dass sie laufen und nicht matt werden, dass sie wandeln und nicht müde werden. Das steht in Jesaja 40, 31 und begleitet mich in den letzten Monaten ganz intensiv. Deshalb dachte ich, das möchte ich unbedingt mit dir teilen. Immer wieder im Laufe des Tages, wenn ich keine Kraft mehr habe, sei es durch das viele Arbeiten oder durch Sport oder auch zum Beispiel bei einer Auseinandersetzung, Gott schenkt mir immer wieder neue Kraft, weiterzumachen und das Leben zu genießen. Mit ihm gemeinsam scheint keine Aufgabe zu schwer, kein Sport zu anstrengend und keine Auseinandersetzung unlösbar, weil ich von ihm neue Kraft bekomme.

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Die amerikanische Kinderbuchautorin Madeleine Longley hat einmal gesagt, man muss das Buch schreiben, das geschrieben werden will. Und wenn das für Erwachsene zu kompliziert wird, schreibt man es eben für Kinder. Eine ziemlich witzige Ansicht. Doch es stimmt ja, dass Kinder eine völlig andere Sicht der Welt haben als Erwachsene. Vieles macht man sich selbst schwerer, als es sein müsste, wenn man älter wird. Man muss alles hinterfragen und erklären und es scheint, als sei es immer härter für uns, die Welt mit Kinderaugen zu sehen. Verzaubert, wunderbar, aufregend. Stattdessen sind wir am Grübeln und Zweifeln. Auch die Bibel sagt dazu etwas Ähnliches. Wenn ihr nicht werdet wie die Kinder, könnt ihr das Königreich Gottes nicht betreten. Krass. Doch auch um Gott näher zu sein, brauchen wir die simple Gabe des kindlichen Glaubens. Denn man wird wohl nie alles erklären oder verstehen können. Glauben ist eben eine Herzensangelegenheit. Unser Input für heute: Believe like a child.

Wir schauen gemeinsam in das Buch der Bücher, die Bibel. Es ist das meistverkaufte Buch weltweit. Er ist der Herr, unser Gott. Auf der ganzen Welt hat er das letzte Wort. Das steht in der Bibel im Buch der Psalmen, in Kapitel 105. Dieser Psalm ist ein Lied über Gottes Treue und seine mächtigen Taten. Diese Worte betonen die Tatsache, dass unser Gott kein örtlich begrenzter Gott ist. Er wirkt und handelt auf der ganzen Welt. Er hat überall das letzte Wort. Das bedeutet, dass Gottes Gerechtigkeit und sein Handeln jeden Ort und jeden Menschen betreffen. Auch wenn menschliche Gerechtigkeit versagt, so gelten Gottes Maßstäbe doch weiterhin. Du kannst darauf vertrauen, dass auch wenn manche Dinge im Leben ungerecht verlaufen, Gott alles in seiner Hand hat und er hat das letzte Wort.

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0: Zeitmanagement und Prioritäten setzen. Warum ist es wichtig, bei meinem Zeitmanagement auch genügend Pausen zu berücksichtigen? Fragen wir doch Irene.
1: Ja, warum ist das wichtig? Weil es vielleicht ähnlich ist wie bei einem Fahrrad oder einem Auto. Das braucht halt hin und wieder Wartung. Und ja, man muss schauen, sozusagen, man muss immer wieder achten darauf, dass man Energie nachtankt, weil der menschliche Organismus, der Geist, die Seele, der Körper einfach nicht dazu gedacht sind, nonstop auch an den besten Dingen zu arbeiten. Wir brauchen Pausen, sonst ist unser Sympathikus-Parasympathikus-Nervensystem, das vegetative autonome Nervensystem, aus der Balance, also in sogenannter Dysbalance. Und wir kommen dann einfach nicht mehr gut runter, können dann irgendwann nicht mehr gut schlafen, weil wir überlastet sind und den Bogen überspannt haben. Und daher sind Pausen extremst notwendig, um eben wieder Kraft zu schöpfen, um auch wieder Kreativität zu bekommen oder mich wieder an die Kreativität anbinden zu können. Denn irgendwann erschöpft sich eben alles, so wie eben das Auto, das zur Tankstelle fahren muss, um wieder Sprit nachzutanken. So muss auch der Mensch einfach immer wieder stehen bleiben, innehalten, durchatmen und sich einfach diese Pausen gönnen. Und das ist ganz, ganz wichtig, um zu essen, zu entspannen, den Geist zu entspannen, den Körper zu entspannen und einfach ein bisschen Abstand zu haben von dem, was man tut. Und dann kann man wieder den Fokus nach einer Zeit wieder gut darauf richten. Aber es benötigt eben diese regelmäßigen Pausen.
0: Irene Penz ist Psychotherapeutin. Sie hat ihre Praxis in Wien.

Erfolgreich sein ist viel, glücklich sein ist mehr. Manchmal denken wir, dass es das Beste ist, wenn wir Anerkennung bekommen, gesehen werden und erfolgreich sind. Aber was bleibt dabei oft auf der Strecke? Wir vernachlässigen vielleicht Familie, Freunde, haben keine Zeit, links und rechts zu schauen und könnten auch oftmals etwas vergessen. Glücklich zu sein ist noch viel wertvoller. In Matthäus 6,33 verspricht Gott: Trachtet zuerst nach dem Reich Gottes und nach seiner Gerechtigkeit, dann wird euch das alles zufallen. Er sagt: Wenn ich ihn zu meiner Priorität mache, dann wird er mir alles andere dazugeben. Das ist meine Erwartung. Deswegen entscheide ich mich heute für Gott als meine Nummer 1. Und du?

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David Lloyd George war ein britischer Politiker. Während des Ersten Weltkriegs wurde er zum Premierminister gewählt. Er war der letzte Premierminister aus dem liberalen Flügel in diesem Amt. Er meinte, wage ruhig einen großen Schritt, wenn es nötig ist. Über einen Abgrund kommt man nicht mit zwei kleinen Schritten. Naja, theoretisch verstehe ich das. Aber wenn der Abgrund tief und einschüchternd ist, dann schaue ich doch mal lieber. Zugegeben, vor dem Abgrund versteinern ist genauso wenig eine gute Idee, wie unbedacht loszuspringen. In beiden Fällen nimmt man sich den Raum zum Handeln. Wenn man nur mehr auf das Problem starrt, wird das meistens immer größer. Und sich zu denken, ach, das geht schon, und loszustürmen, entpuppt sich meistens auch nicht als besonders guter Schachzug. Wenn man gar keinen Weg sieht, hilft das Vertrauen auf Gott. Seine Möglichkeiten übersteigen unsere Vorstellungskraft bei weitem, auch wenn wir das Gefühl haben, dass es hier nicht weitergeht. Gott hat einen Weg für jeden von uns. Als die Israeliten den Jordan erreichten, vertrauten sie auf Gottes Anweisungen. Wie viel Mut müssen die Priester gehabt haben, als Joshua ihnen Gottes Wort weitergibt und sie auffordert, Schritte ins Wasser zu setzen. In Joshua 3,12-13 zeigt Gott seine Macht und bahnt den Israeliten einen Weg durch den Jordan. Die Verbindung zu Gott ist entscheidend. Wenn wir auf ihn hören, können wir mutig erste Schritte setzen und er eröffnet völlig neue Wege. Unser Input? Walk by faith.

Halleluja. Wir schauen gemeinsam in das Buch der Bücher, die Bibel. Es ist das meistverkaufte Buch weltweit. Herr, wo sonst gibt es einen Gott wie dich? Allen, die von deinem Volk übrig geblieben sind, vergibst du ihre Schuld und gehst über ihre Verfehlungen hinweg. Du hältst nicht für immer an deinem Zorn fest, denn Güte und Liebe zu erweisen, das macht dir Freude. Das steht in der Bibel im Buch Micha, Kapitel 7. Wie reagierst du, wenn andere Menschen dich verletzen oder enttäuschen? Wie schnell kannst du vergeben und wieder freundlich und liebevoll sein? Das lässt sich sicher nicht pauschal beantworten, doch je nachdem, was vorgefallen ist, wird es dich wahrscheinlich länger beschäftigen und auch immer wieder mal hochkommen. Ich würde behaupten, das ist durchaus menschlich. Aber Gott sei Dank ist unser Gott da anders. Denn wenn du ihn um Vergebung bittest, dann vergibt er dir und zwar sofort. Er hält dir deine Fehler nicht vor, sondern er begegnet dir mit Liebe. Hast du das auch schon erlebt?

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Angst vor dem nächsten Schritt? Wie oft beten wir, Herr, zeige mir den Weg. Und wenn er es dann tut, bleiben wir ängstlich doch dort, wo wir gerade sind, weil uns der Mut verlässt. Oder wir schlagen Gott einen Weg vor, den wir gerne gehen wollen. Und wenn er dann einwilligt, überfällt uns auch hier wieder die Angst. Das war bei Petrus nicht anders. Überleg mal. Eigentlich total spannend, dass er darum bittet, auf dem Wasser gehen zu dürfen, wo er doch gerade noch in einem sicheren Boot saß. Er hätte auch in der Sicherheit auf Jesus warten können. Jesus war doch schon unterwegs zu ihm. Sind wir oft nicht auch so? Wir wollen die Dinge beschleunigen und selbst tun, statt auf Jesus zu warten. Und ein nächster Gedanke. Es heißt, Petrus stieg aus dem Boot und ging Jesus auf dem Wasser entgegen. Kaum war er bei ihm, da merkte Petrus, wie heftig der Sturm um sie tobte. Matthäus 14, 29 bis 30. Hä? Erst, als er bei Jesus war, merkte er, wie heftig der Sturm ist. Jesus hatte Petrus gerade gerufen, komm her, und Petrus war diesem Ruf gefolgt. Und genau hier tobte der Sturm. Kennst du das nicht auch? Du tust endlich das, wozu Jesus dich gerufen, ja, berufen hat. Und plötzlich merkst du, wie der Sturm tobt, wie alles durcheinander gerät. Du bekommst Angst, möchtest einen Rückzieher machen, doch du steckst schon mittendrin. Vergiss niemals, wer auch mit in deinem Sturm ist. Jesus. Inmitten des Sturmes, während Petrus auf dem Wasser geht und merkt, für was für einen menschlich gesehen unsicheren Weg er sich entschieden hat, steht Jesus vor ihm. So wie er heute auch vor dir steht und sagt, vertraust du mir so wenig? Warum hast du gezweifelt? Matthäus 14, 31. Wenn Gott dich ruft, gar beruft, dann, weil er diesen Weg mit dir geht. Er ist sogar schon an dem Ziel, auf das du gerade zuläufst. Was dir unsicher erscheint, hat Gott längst mit Sieg vereint. Amen. Danke für dich.

heute das, was du kannst. Verschieb nichts auf morgen, das du heute erledigen könntest. Aber stress dich auch nicht, wenn du nicht alles schaffst. Tu einfach, was du kannst. Manchmal habe ich ganz schön viel Druck, weil ich mich mit anderen Menschen vergleiche. Aber Vergleichen ist eigentlich ein Gift für uns Menschen, weil wir ja alle so unterschiedlich sind. Und dieses Vergleichen lähmt mich manchmal, dass ich erst gar nicht mit den Aufgaben anfange, die ich mir vorgenommen habe. Aber ich erinnere mich dann an eine Stelle in der Bibel, da sagt Gott, noch einmal, durch Gottes Gnade seid ihr gerettet, und zwar aufgrund des Glaubens. Ihr verdankt eure Rettung also nicht euch selbst. Nein, sie ist Gottes Geschenk. Sie gründet sich nicht auf menschliche Leistungen, sodass niemand vor Gott mit irgendetwas groß tun kann. Gott liebt mich, ohne dass ich irgendwas geleistet habe. Seine Liebe hängt niemals von dem ab, was ich tue. Und mit diesem Wissen nimmt mir Gott meinen Stress und ich tue, so gut ich kann. Versuch doch heute auch mal mit dem Wissen, dass Gott dich unabhängig von deinen Taten liebt, zu tun.

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Theodore Roosevelt war der 26. Präsident der Vereinigten Staaten. Er sagte, glaube daran, dass du etwas kannst und du hast es schon halb geschafft. Glaubt ihr das? Also wenn ich schon von Anfang an daran zweifle, etwas zu schaffen, werde ich es vielleicht gar nicht erst versuchen. Oder ich werde es nur halbherzig tun oder aufgeben, wenn es schwer wird. Es stimmt schon, wenn man was erreichen will, muss man als allererstes mal wirklich eine klare Entscheidung treffen. Ich will das machen, ich kann das machen, ich werde das machen. Wenn man so eine Entschlossenheit im Herzen hat, wird einen so schnell nichts vom Kurs abbringen. Keine Herausforderung, Ablenkung oder negative Meinungen anderer. Auch die Bibel sagt uns, dass wir in unserem Leben nur Dinge empfangen, also erleben können, an die wir zuerst glauben. In Matthäus heißt es, und alles, um das ihr bittet im Gebet und glaubt, dass ihr es bekommen werdet, das werdet ihr bekommen. Zuerst kommt also der Glaube und der braucht eine klare Entscheidung von uns. Unser Input für heute, believe and you will receive.

Wir schauen gemeinsam in das Buch der Bücher, die Bibel. Es ist das meistverkaufte Buch weltweit. Das bedeutet aber, wer mit Christus lebt, wird ein neuer Mensch. Er ist nicht mehr dasselbe, denn sein altes Leben ist vorbei. Ein neues Leben hat begonnen. Das steht in der Bibel im 2. Korintherbrief, Kapitel 5. Jesus ist für uns Menschen am Kreuz gestorben und hat damit für die Sünde von uns Menschen bezahlt. Wenn du das glaubst und Jesus nachfolgst, dann wirst du zu einem neuen Menschen. Dein Leben wird sich radikal verändern, denn aus Hoffnungslosigkeit wird Hoffnung, aus Einsamkeit wird Gemeinschaft und aus Trauer wird Freude, um nur ein paar Beispiele zu nennen. Kennst du Jesus schon persönlich? Hast du diese Veränderung auch schon erlebt?

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Fußball-WM. Auswechselspieler. Wenn ein Fußballspieler müde ist oder der Trainer die Taktik verändern möchte, kann er einen Spieler gegen einen anderen von der Bank einwechseln. Der große Vorteil liegt darin, dass der frische Spieler noch deutlich mehr Kräfte hat als etwa die gegnerische Abwehr. Nicht selten gelingt dem eingewechselten Spieler dann ein Tor. Man nennt das Joker-Tor. Seit 1995 konnte eine Mannschaft maximal 3 Spieler auswechseln. Im Zusammenhang mit Corona wurde diese Zahl auf 5 erhöht. Mittlerweile kann also fast die halbe Mannschaft getauscht werden. Der Trainer Marc von Bommel hatte sich 2021 diesbezüglich einmal verzählt und Wolfsburg schied deshalb trotz eines eigentlichen 3:1 Erfolgs aus dem DFB-Pokal aus. Nicht immer sind die Spieler zufrieden damit, dass sie einem anderen Spieler Platz machen müssen. Dabei bringen wir eine Auswechslung für gewöhnlich mit einem positiven Fortschritt in Verbindung. Wenn jemand erst schlechte Laune hatte und dann wieder fröhlich ist, sagen wir, du bist ja wie ausgewechselt. Oder wenn die defekte Fahrwerksfeder unseres Autos ausgewechselt wurde, erwarten wir ein deutlich besseres Fahrerlebnis. Diese positive Sicht auf eine Auswechslung finden wir auch in der Bibel. Wir Menschen tun von uns aus oft Dinge, die wir eigentlich gar nicht tun wollen oder vielleicht sogar hassen. So beschreibt es der Apostel Paulus in Römer 7, Vers 15. Ich verstehe ja selbst nicht, was ich tue, denn ich tue nicht das, was ich will, sondern gerade das, was ich hasse. Von uns aus können wir nicht erfolgreich gegen die Sünde kämpfen und ein gutes Leben führen. Doch Jesus bietet uns den genialen Joker an. Er möchte unser böses Herz gegen ein reines, gutes Herz auswechseln. Durch den Heiligen Geist möchte er Wohnung in unseren Herzen nehmen und uns verändern. Die Frage ist, ob wir Platz für diesen neuen Spieler in unserem Herzen machen. Denk dir

Mach deinen Wert nicht von Äußerem abhängig und auch nicht von deinen Gefühlen. Dein Wert definiert sich einzig und allein über eines: Jesus Christus und sein Geschenk an dich, das ewige Leben. Ich kenne das auch. Ich definiere mich über die Arbeit, ob ich gemocht werde oder ob ich heute gut drauf bin. Aber ich kenne Gott und das stellt alles andere in den Schatten. In Jesaja 43,4 sagt Gott: Weil du teuer bist in meinen Augen und herrlich und weil ich dich lieb habe, gebe ich Menschen an deiner Stadt und Völker für dein Leben. Gott hat seinen Sohn gegeben, für dich, damit du frei bist, und dieses Geschenk gilt Tag für Tag, das du annehmen kannst. Auch heute!

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Ralph Marston war ein Profi-Footballspieler. Eine Saison spielte er in der National Football League mit den Boston Bulldogs. Ein Ausspruch von ihm hat mir gefallen. Was du heute tust, kann jeden kommenden Tag verbessern. Wenn das keine Ermutigung ist. Unser Handeln kann etwas verändern, und zwar in jeder Linie und auf allen Ebenen. Mitunter sehen wir das Resultat nicht gleich, aber trotzdem dürfen wir eine Gewissheit haben, dass alles auf der Welt miteinander in Beziehung steht. Im Kleinen oder Großen, unmittelbar oder zeitverzögert, erleben wir das jeden Tag aufs Neue. Manchmal muss der Prozess auf eine andere Art und Weise angepackt werden, an die wir erst einmal gar nicht denken. Aber unser Handeln bewirkt immer etwas, merklich oder unmerklich. Zum Teil in uns und manchmal in anderen. Oft braucht es viel Weisheit oder viel Geduld, um dran zu bleiben. Wann immer wir wollen, dürfen wir Gott um Hilfe bitten. Er kann die Weisheit schenken, auf welche Art und Weise wir eine Herausforderung angehen wollen. Und er kann uns auch mit Geduld segnen. Es zahlt sich aus, ihn um Rat zu fragen. Wenn wir Gott in unserem Leben an Bord holen, berät uns derjenige, der wirklich über alles den Überblick hat. Und das ist ein Riesenvorteil. Denn wie Marston gesagt hat, können wir heute damit anfangen, das Morgen zu verbessern. Auf dieses Grundprinzip macht uns auch die Bibel schon aufmerksam. In Galater 6,7 steht, denn was der Mensch sät, das wird er ernten. Das ist eine Riesenchance. Wenn wir in einer Situation feststecken oder Umstände uns bedrücken, können wir mit Gottes Hilfe daran etwas verändern. Er geht uns mit Gnade voraus und wird uns befähigen, einen Schritt nach dem anderen zu gehen. Unser Input: What you do today can improve all your tomorrows.

Wir schauen gemeinsam in das Buch der Bücher, die Bibel. Es ist das meistverkaufte Buch weltweit. Bei Nacht sind meine Gedanken bei dir. Voller Sehnsucht suche ich dich. Das steht in der Bibel im Buch Jesaja. Jesaja drückt mit diesen Worten seine tiefe Sehnsucht nach Gott aus. Nicht nur tagsüber, sondern sogar in der Nacht, wenn alles still ist. Das starke Verlangen, Gott zu erleben und ihm nahe zu sein, zeigt seine tiefe Beziehung zu Gott. Diese Sehnsucht nach Gott entsteht oft in Zeiten des Wartens oder der Unsicherheit. Besonders dann brauchen wir Gottes Führung und seine Nähe. Du darfst dich auch in den dunklen Momenten im Leben nach Gott ausstrecken. Wann hast du das letzte Mal ganz bewusst Gottes Nähe gesucht? Er möchte dir auf jeden Fall begegnen.

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0: sicherlich eine große. Gerade da haben viele Menschen Probleme und lassen sich unglaublich leicht wieder ablenken, siehe Silvestervorsätze. In der ersten Woche ist das Fitnessstudio wahrscheinlich meistens voll im Jänner, aber jetzt wird es schon wieder leerer sein, weil viele, viele Menschen sich mit Disziplin durchhalten, dranbleiben, viele große Probleme haben. Das hat viele Ursachen. Vielleicht haben sie es nicht gelernt, hatten zu wenig Vorbilder, haben kein Modell, sind zerstreut, schauen zu viele Medien. Also es kann viele, viele Ursachen haben, denen müsste man eben auf den Grund gehen, welche Ursachen das haben kann. Und dann wirklich trainieren, trainieren, trainieren. Und Disziplin fällt nicht vom Himmel, das muss ich auch sagen. Disziplin ist eine hart erarbeitete Eigenschaft, würde ich mal meinen. Und benötigt wirklich einen Überwindergeist. Und das muss man wirklich üben und trainieren und sich das fest vornehmen. Also ich lade jeden und jede ein, der oder die heute zuhört, wirklich sich mal eine kleine Sache vorzunehmen und zu sagen, okay, da bleibe ich jetzt einfach dran. Das nehme ich mir jetzt vor für die nächsten Wochen. Und sei es, dass man sagt, okay, ich esse nur mehr 3-mal in der Woche Süßes statt 7-mal. Als kleines Beispiel, oder ich gehe nur mehr die Stiegen und fahre nicht mit der Rolltreppe und das mache ich jetzt. Also das können so ganz kleine erste Schritte sein, Disziplin zu üben und aus der Bequemlichkeit rauszugehen. Also ja, Disziplin spielt eine riesige Rolle. Bitte übe es ein, fang an, am besten gleich heute oder morgen. Schiebe es nicht hinaus. Es lohnt sich, es gibt ein gutes Gefühl von Selbstbeherrschung, von Freude, einfach auch etwas getan zu haben, sich überwunden zu haben. Und es ist eine wunderbare Möglichkeit, auch mit sich selbst einfach mehr zufrieden zu sein und einfach starten. Und wenn es nicht klappt, aufstehen, weitergehen und sich Hilfe holen, wenn es möglich und wenn es nötig ist.
1: Irene Penz ist Psychotherapeutin. Sie hat ihre Praxis in

Aber die auf den Herrenhaaren kriegen neue Kraft. Dass sie auffahren mit Flügeln wie Adler, dass sie laufen und nicht matt werden, dass sie wandeln und nicht müde werden. Das steht in Jesaja 40, 31 und begleitet mich in den letzten Monaten ganz intensiv. Deshalb dachte ich, das möchte ich unbedingt mit dir teilen. Immer wieder im Laufe des Tages, wenn ich keine Kraft mehr habe, sei es durch das viele Arbeiten oder durch Sport oder auch zum Beispiel bei einer Auseinandersetzung, Gott schenkt mir immer wieder neue Kraft, weiterzumachen und das Leben zu genießen. Mit ihm gemeinsam scheint keine Aufgabe zu schwer, kein Sport zu anstrengend und keine Auseinandersetzung unlösbar, weil ich von ihm neue Kraft bekomme.

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